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2: Und wieder, das bleibt auch heute weiter Sonne. Schüsse am Nometten können ein paar Wolken abziehen. Temperaturen, die leihen in der Morgen nach 21 Grad. 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Und am Laufe dieser Woche werden doch löserlös immer mehr warm gehen. 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
2: 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Der Verkehr läuft im Moment nach größtenteils flüssig. 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
7: Und bleibt heute weiter ganz sonnig. Die Morgen sind Temperaturen noch ein bisschen mehr frisch. Am Mitten können sie dann aber klammen ob 21 bis 32 Grad. Heinz, du können noch die ein oder andere Wolke am Mitten abziehen. Allgemein aber, wie gesagt, ganz sonnig daran. So bleibt es auch für den Rest von der Woche. Temperaturen, die werden am Lauf von dieser Woche noch an noch klammen, sodass wir an der Woche und Donnerstag an der Freude dann bei 36 bis 37 Grad kommen.
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1: Und bleibt sonnig heute. 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
2: 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Mittlerweile ist es aber besser mehr als bei den Straßen. Zu Schöffling ist es an der Rue du Canal, ob der Heid von der Aral-Tankstelle zu einem Accident zwischen einem Auto und einem Motorrad kommt. Der CGD ist auf der Platz, eine Spur ist blockiert und der Verkehr läuft ein bisschen los. Auf der A4 Richtung Esch ist zwischen Hollerisch an dem Zeissinger Kreuz ein mobiler Chantier NRW. Pannenspur und die Rittspur sind platzweise gesperrt. An der Nummer nach der Bahn auf der Straße auf der Enzing der Straßdur von Delien, da ist eine Spur blockiert.
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8: Und für den Tag bleibt weiter ganz sonnig. Am Nachmittag können pur vereinzelt Wolken abziehen. Mehr allgemein dominiert aber heute Sonne bei Temperaturen zwischen 28 und 32 Grad am Nachmittag. Und auch hier am Land wird es an den nächsten Tag löserlos nach mir warm gehen. Ende der Woche. Gehentemperaturen von 36, 37 Grad erwärt.
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1: Und bleibt weiter ganz sonnenschaut, am Nomette können zwei pur Wolken abziehen, mehr allgemein dominiert die Sonnenhaut bei Temperaturen, die am Nomette zwischen 28 und 32 Grad werden leihen.
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2: Der Verkehr lief der Moje nach größtenteils ohne Probleme. 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
2: Heute war es in größtenteils sonnigen und drischenden Tag mit Temperaturen zwischen 30 und 32 Grad. Man sollte wieder dann ähnlich gehen, die Sonne wird sich ganz auf 14 Stunden weisen an Temperaturen bleiben bei maximalen 30 Grad. 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
2: 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Eine Frau, die sich an ihren Auftrag erinnert, Dinge aufzubewahren von Deportierten, die ihr diese Dinge gegeben haben auf dem Weg in die Lager. 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Und genau, also einfach diese ganz starke Thematik, diese Zerrissenheit, die Zeugnisse der Jugend, die Zukunft, die nur in Worten erhalten ist. Und da freuen wir uns wirklich schon sehr drauf, eben weil Martina Roth einen ganz besonderen Zugang hat zu den Jugendlichen.
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1: Heute war es in grössendeels sonnigen und drischenden Tag mit Maximaltemperaturen zwischen 30 und 32 Grad. Mir sollte wieder dann ähnlich gehen, die Sonne wird sich ganz auf 14 Stunden weisen und Temperaturen bleiben bei maximalen 30 Grad. An den nächsten Tag bleibt die Sonne bestehen, auch soll es weitergehen mit der drischenden Temperaturen genießen. 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
1: Hau da war das ein größtenteils sonnigen und drischenden Tag mit Maximaltemperaturen zwischen 30 und 32 Grad. 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
1: Heute war es ein größtenteils sonnigen und meist regnend Achbar. 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An den nächsten Tag bleibt Sonne bestehen, auch soll es weitergehen. 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
1: Et das haut sonnig an dat bei ganzen 35 Grad. 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
1: Ein Automatunhänger am Pan auf der N15 auf der Hecht vom Schumannsegg Engspur aus blockiert. Das ist noch ein Automatunhänger am Pan auf der A1 an Richtung Dreher zwischen der Abfahrt von der Spiesch am Mertert. Hier sind Pannenspur an die Rätspur blockiert, macht los. 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
1: Heute war da ein grössendeels sonnigen und nächst drischenden Tag mit Maximaltemperaturen zwischen 30 und 32 Grad. 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
1: Ja, heute haben wir dann einen sonnigen, wärmen Tag bei Temperaturen zwischen 30 und 32 Grad. Morgen sollte wieder dann ähnlich gehen. Die Sonne wird sich ganz auf 14 Stunden lang weisen. An Temperaturen lagen noch heines um 30 Grad. Und so gesagt, dann noch die nächsten Tage aus. Mal zu viel Sonne. Am Ende der Woche kriegen wir dann richtig heiß Temperaturen um 37 Grad.

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0: Aufgepasst weiterhin, wenn es dem Accident auf der N15 zwischen Bitburg und Dietling auf der Hecht vom LNS. 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
0: 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Bleibt warm und es geht tschüss nach mehr warm. Haut um 32 Grad, natürlich ein paar Wolken im Himmel. Von Regen, keine Spur, Mühe um Dünsten, geht ein plus um selber, tschüss ohne Wolken sogar. Auf einem Mittwoch und Klammentemperaturen dann noch nach den Donnerstag werden es 36 Grad, Freude sogar nächst 37 Grad. Samstag geht auch nach warm, allerdings sollen da ein paar vereinzelt Regentrips noch aufgehen. So Meteolux.
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0: Abgepasst für allem nach einmal, wenn es dem Accident auf der A3 Richtung Frankreich zwischen Erdebergschem an der Sortie Leiving mit zwei Autos, die Riedspur als blockiert. 2 Kilometer Stau Richtung Frankreich schon mal da. 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Da als Pannenspur blockiert, Auto und Pannen auch nach einmal auf der A1 der Richtung Trier. 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
1: 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Heute mal 32 Grad. Man sieht ein paar Wolken im Himmel. Mühe, gezelbisch, allerdings bei einem komplett blauen Himmel. Am Mittwoch sollen wir dann schon 33 Grad kriegen, Donnerstag 36 und der Freitag so gut ist 37 Grad. Für den Samstag meldet Meteolux zwar auch nach warmen Temperaturen, allerdings sollen da ein paar vereinzelt Regentröpfchen raufgehen. Richtige Schauren werden das aber nicht sehen.
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0: Ich hatte wieder gesagt, dass die Warnung vom Feldbrand auf der Strecke CR308, das ist heischend an Kirmen gewesen. 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
1: 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Wir haben zwar kein 39 oder 40 Grad, aber an der Woche kommen wir nicht nur dort rund. Haut haben wir 32 Grad, mit ein paar Wolken, Mühe geht selbst, allerdings bei einem komplett blauen Himmel. Am Mittwoch sollen wir da schon 33 Grad kriegen, Donnerstag 36 und der Freitag sogar 37 Grad. Für den Samstag meldet Meteolux zwar auch nach Warmtemperaturen, allerdings sollen da ein paar vereinzelt Regentröpfchen raufgehen. 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
8: 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Meteolux teilt mit, dass es heute Abend bedeckt mit Rösche bleibt. 29 Grad teilweise nach Hai zu Lützburg gemeldet. Zum Morgen Abend geht es relativ ähnlich. Das Programm allerdings sollte klar bleiben. Am Gegensatz zu heute Abend. Viel Sonne geht es aber dann nur am Nachmittag. Und auch schon morgen mal frei. Könnt ihr euch darüber vorstellen, dass es auch relativ warm geht. 30 Grad geht nicht obmannst.
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